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0: eine neue Ausgabe am Samstagmorgen, alle drei Wochen hier auf Country Music 24. Und heute mal ohne Musikwünsche und live on tape hier aus dem Sendestudio. Ich bin leider mal abwesend, ne? Und das kommt ja auch mal vor, ne? Ja. Naja, aber es ist, wir sind ja immer noch im Sommer, also bleiben wir thematisch auch gleich mal dabei, ne? Ja, hier ist der Joe am Mikrofon, das Ganze bis 12 Uhr Mittag, ne? Einen schönen guten Morgen.
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Endlich wieder Sommer. Staudi war das hier bei Country Music 24. Ja, das ist so eine Mischung aus bisschen Country und ein bisschen Schlager. Ja, Nico Staudmeister, ja, der Mann aus dem Heidepark Soltau. Ne? Und Musik macht er auch noch, ja. Ja, Buddy, den haben wir ja hin und wieder öfter mal hier in der Sendung. Und was soll ich sagen? Der hat eine neue Single und eine davon habe ich mal rausgepickt, ne? Und Singles, neue Singles. Das ist ja heute einfacher, einzelne Titel zu veröffentlichen als ein ganzes Album. Und meistens wird's dann auf irgendwelchen Download-Plattformen und ganze Alben produzieren und mastern kostet halt viel Geld. Ne? Ein echter Cowboy. Hier ist Buddy.

Tja, Johnny Boston mit Cowboy Boots und Stetson. Ja, mancher Cowboy träumt davon. Ich würde sagen, die meisten Cowboys träumen davon, ja. Obwohl ja dieser typische Cowboy-Hut ja eigentlich bei den eigentlichen Cowboys gar nicht vorkam. Die hatten entweder irgendwelche Tücher oder sonst irgendwas oder die Vornehmerin eine Melone. So die richtigen Cowboy-Hüte, ich würde jetzt nicht sagen, ist ein Filmklischee, aber würde ich sagen, entspricht das nicht dem Ursprung, sage ich jetzt mal. Ne? Heute sind sie natürlich überall sehr verbreitet, egal ob im Job oder als Hobby, Cowboy oder sonst irgendwas auf Country-Festivals etc. etc. Ja, ich hoffe, ihr habt alle einen frischen Kaffee oder vielleicht auch ein Kaltgetränk, was auch immer ihr mögt. Ne? Das nächste Sommerfest kommt ganz sicher.

Ach ja, das Country Music Fieber, Larry Schuber, Western Union. Ja, der Country Bear, das sein Todestag jährte sich ja auch am 23. Juli zum, ja, ich glaube zum dritten Mal, oder? 23. Juli. Wann ist er denn jetzt? Ja, vor drei Jahren, glaube ich, ne? Ist das jetzt schon wieder her? Ja, der fehlt auch, ne? Einfach mal kurze Krankheit, Krankenhaus. Tja, so ist das. Leider Gottes. Aber, wie ich immer sage, zu sagen pflege, seine Musik bleibt ja, ne? Ja, und ja, wenn ihr Musikwünsche habt oder was auf dem Herzen habt, die nächste, ich schaue gerade mal auf den Kalender. Genau, da haben wir die nächste Live-Ausgabe von Country Music auf Deutsch. Ist am 22. Ne, haben wir zwei Ausgaben diesen Monat. Und ihr könnt gerne auch zwischendurch was wünschen. Dann wieder joe@countrymusic24.com oder natürlich auch über unsere Homepage countrymusic24.com, den Reiter Radio, Wunschbox und Country Music auf Deutsch.

Tja, Simple Song und alles, was man haben will. Ja, ob man immer alles bekommt, was man haben will, ist die gute Frage, ne? Und muss man immer alles haben, was man sieht oder will, ne? Gute Frage. Ja, ich habe mir auf jeden Fall nochmal einen frischen Kaffee geholt und für euch. Und ja, wir haben ja Sommer. Ich glaube, der erste Schnitt ist schon weg. Aber die Nadel im Heu suchen, das kann man auch beim zweiten Schnitt, ne? Ja. Und wenn es besonders gut wächst und besonders gut ist der Sommer, dann schafft man auch noch den dritten Schnitt, ne? Also für die Heuernte, wollte ich bloß sagen. Ne? Ja, die Nadel im Heu aus Bergkam, ganz frisch hier mal wieder auf dem Plattenteller eingetrudelt, die vom 2021er Album Teamwork. Und ich weiß, dass das neue Album fertig ist, soweit. Und auch schon wieder ganz neue Sachen im Arbeit sind. Aber es ist momentan noch kein Veröffentlichungsdatum vorgesehen. Kann man nur hoffen und beten, dass es irgendwann kommt. Aber der Taggart, die Nadel im Heu, aus dem Album Teamwork.

der Country Sommer und die Greyhounds hier auf countrymusic24.com. Und der Country Sommer, ja. Und und die heutige Ausgabe ist zwar neu, warm und ganz frisch und aber heute mal live on tape, weil ich nicht zu Hause bin. Ja, weil ich unterwegs bin in südlichen Gefilden Deutschlands, versteht sich. Ja, und der Grund ist eigentlich folgender, ne? Wie soll ich das sagen? Ach, ich gebe euch mal einen Hinweis, weswegen ich denn heute nicht zu Hause bin.

Sommer in Berlin, jawohl, Sally Carter hier auf Country Music 24, ja. Und du wirst das auch wieder ein Jahr näher an der Rente, ja. Aber unsere liebe Bundesregierung sorgt, dass die auch immer jährlich ein Stück nach hinten rückt. Naja, ich habe hier einen Song, der jetzt auch schon wieder ein paar Tage älter ist. Kurt Konrad Müller, ja, mit seiner Single Spätsommerzeit. Ne? Spätsommer haben wir ja noch nicht ganz, ne? Das sind ja noch ein paar Tage. 1. August und da sind wir mittendrin, würde ich sagen.

Carl Emroy und Yvonne Held und Summer Wine. Ja, eine schöne Single. Nee, Strip from the Heart heißt die Scheibe aus dem Jahr 2018. Mhm. Sommerlich geht's weiter und frisch gemähtes Heu. Ne, ist ja auch immer eine schöne Sache. Riecht sehr gut, sehr angenehm wie frisches Stroh. Ja, Kaktus habe ich hier. Da hieß ja noch die Band noch Kaktus. Heute ist es ja Gudrun Lange und Kaktus. Ein Duft von Heu. Und zwar in der Urfassung von 1989. Da gibt's doch ein gewisses Traktorgeräusch drin. Und sie singt noch von der LPG. Das wiederum ist lange vorbei.

Ach ja, die Country-Musik in Texas. Sammy's Saloon war das aus dem Album Asphalt Cowboys aus dem Jahr 89. Naja, das ist auch schon eine Weile her. Ja, noch keine Weile her, sondern ungefähr eine gute Woche. Es ist her, dass Volker Heinzen uns verlassen hat, ja, der jahrelange Tonmann und Studiotonmeister, unter anderem der Gruppe Truckstop, aber auch zum Beispiel Werner Becker und wen haben wir denn da noch? Ich überlege gerade. Ach Gott, ja, da waren ja ganz viele im Studio in Maschen, ne? Und auf jeden Fall. Viele kennen ihn von der Gruppe Truckstop viele, viele Jahre. Und da habe ich aus den 80ern oder Anfang der 80er genau genommen, aus dem Jahr 1980. Da existierte die Band offiziell 7 Jahre. Und da habe ich mal, weil ja sowieso wir in Deutschland immer mit Bürokratie zu tun haben, habe ich mal den passenden Titel, Bürokratieirrsinn in Deutschland. Ne, wenn man nur mal eine Kleinigkeit will und landet dann beim Passierschein A38 zum Beispiel.

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Ach ja, ihr Lieben, und damit sind wir ja nun auch schon wieder in der zweiten Stunde. Und aber nichtsdestotrotz, ein Weilchen haben wir ja noch, ne? Ja. Wie wär's denn mal? Ja, wie soll ich sagen? Einfach mal das Auto stehen lassen. Bei schönem Wetter muss ja nicht immer regnen. Nur mal so als Anregung. Ja, also, man muss ja, kann ja auch mal Fahrrad fahren. Und die Autofahrer nerven, wenn man nicht den Radweg benutzt oder so. Nein, Spaß beiseite. Aber Bibers Farm meinte, lass mal das Auto stehen.

Ach ja, ne. Schöne Live-Version. Thomas Dohr, ja, dann ist Sommer. Ja, das ist ja so ein bisschen so thematisch heute, ne? Wir haben Sommer und warum soll man nicht dem Sommer mal musikalisch mal ein bisschen Zeit widmen, ne? Ja, im Sommer, zur Sommerzeit, im Frühling gibt's auch die sogenannten Frühlingsgefühle und die Männer, einige drehen dann auch mal durch und Linda Feller meint halt im Jahr 94, Männer wollen nur das eine. Keine Ahnung, was sie damit meint.

Ja, ihr seid hier bei Country Musik auf Deutsch am Samstagmorgen hier und das Ganze noch bis 12 Uhr. Und dann gibt's wieder die Wiederholung, eine runde Stunde mit Friedrich Conradi hier auf Country Musik 24. Und Western Railroad schaut sich mal so ein bisschen in Louisiana um. Soll ja auch ganz schön sein.

Marc Bender. Wenn die Sonne tanzt, ja, ja, dann kann man auch das Spiegelei ohne Herd draußen braten. Ach ja, so ist das alles, ne? Und ich hab's gestern schon hinter mir. Sammy Saloon hat's vor sich. Die ruft nämlich die Autobahn. Ja, ne? Das habe ich gestern schon hinter mir. Also in diesem Sinne. Dann gucken wir mal, was er denn so ruft, die Autobahn.

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0: Ja, Temperaturen hoch, Temperaturen runter, wieder hoch. Gott sei Dank ist endlich wieder Sommer, ja. Heute schimpfen die Leute über Klimawandel und weiß ich, früher war einfach nur Sommer. Wobei man dazu natürlich auch sagen muss, natürlich hat sich das ein oder andere verändert, aber ich sag immer, solange die Politik auf irgendwas Steuern erhebt, muss man immer ein bisschen hellhörig sein, was das angeht. Ne? Wenn man, ich sag mal, wenn man sich so die ganze Welt anguckt, natürlich, was der Mensch überall so anrichtet, ja, weiß ich nicht, ob das alles so richtig ist. Am Samstag letzter Woche eine Doku gesehen. Da ging es um, ich weiß gar nicht, wo diese, irgendwo in Südamerika, ich weiß gar nicht, irgendwo Abholzung des Regenwaldes und die Tiere und so weiter und Sedimente, Nährstoffsedimente für die Tiere. Und wenn du dann guckst, ein paar Kilometer weiter stehen sie mit großen Goldschürfanlagen und kippen Quecksilber rein, um die kleinen Goldpartikel zu binden und so weiter. Und das Gift geht dann ins Wasser und. Ja, ich weiß nicht. Das ist irgendwie alles nicht so richtig. Klar, Klimawandel hat es immer gegeben, seitdem die Erde existiert. Ist ja auch ein selbstregenerierendes System, die Erde. Aber man sagt nicht unbedingt, der Regenwald ist die Lunge der Welt. Und ja, umso weniger Laubwälder wir haben, glaube ich, umso weniger Kühle, umso weniger Wasserspeicher und umso höhere Temperaturen. Höhere Temperaturen resultieren natürlich auch durch sauberere Luft, saubere Atmosphäre, höhere Sonnenaktivitäten, gibt ganz viel, aber dass man, weiß ich nicht, den eigenen Planeten ruiniert, obwohl man nicht einfach sagen kann, wir kaufen einfach einen neuen oder bauen einen neuen, wird's nicht geben, ne? Zumindest nicht in absehbarer Zeit. Aber so ist das mit dem Sommer. Ne? Ja, hoffen wir mal, dass, wenn es auch sehr unwahrscheinlich ist, der Mensch doch irgendwann mal so ein bisschen zu Verstand kommt. Ja, aber solange Geld die Welt regiert, womit wir dann noch beim Thema wären, bei jedem sitzt der Groschen knapp und es wird immer knapper. Und mit unserer ganz tollen Bundesregierung, die eigentlich immer mehr kürzt und immer bei den kleinen Menschen kürzt, anstatt an den richtigen Stellen, wo sich das so richtig lohnen würde. Und wenn man andere Länder anguckt, auch wie in Skandinavien, wo Firmen richtig Steuern zahlen müssen. Aber richtig und die rennen auch nicht weg. Ja, alles muss ein vernünftiges und ein gesundes Verhältnis haben. Die Firma muss leben, der Staat muss leben, aber der Staat muss vielleicht auch mal lernen, nicht die Kohle mit großen Schaufeln aus dem Fenster zu werfen, irgendwo. Und damit sind wir auch beim Thema und bei Gunter Gabriel und der meint auch, hey Boss, ich brauche mehr Geld.
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0: Und damit sind wir am Ende der Sendung angekommen schon wieder. Und ja, ich hoffe, hat euch ein klein bisschen Spaß gemacht, auch wenn es jetzt kurz vor Schluss bisschen ernster wurde. Aber das sind halt so Sachen, die einen beschäftigen. Ne? Nichtsdestotrotz wünsche ich euch ein schönes Wochenende. Bleibt gesund, braucht da keinen Arzt. Wir hören uns live wieder am 22. und zur nächsten Country-Kiste am 3.8. genau übermorgen. Und bis dato wünsche ich euch ein schönes Wochenende. Bleibt gesund. Und jetzt haben wir Friedrich Konradi. Aber vorher haben wir noch die Gruppe Truckstop und die Country Sommernacht. Am Mikrofon war der Joe. Und ich sage jetzt Tschüss, Bye-bye und bis die Tage.

0: Donnerstag, 18 Uhr. Willkommen zu Country Roads auf countrymusic24.com. Freuen Sie sich auf eine Stunde mit den besten Songs, den größten Stimmen und dem unverwechselbaren Sound der Country Music. Am Mikrofon für Sie Friedrich Conradi aus dem Zen-Studio Ulm. Und jetzt Country Roads. Ja, ganz genau so ist es. Und hier ist er am Mikrofon, euer Friedrich. Und das natürlich bei countrymusic24.com. Heute am Donnerstagabend, den 16. Juli 2026. Ich freue mich, dass ihr mit dabei seid. Und das ist heute schon die dritte Ausgabe. Ja, und am Mikrofon ist hier Friedrich Conradi aus dem Zen-Studio in Ulm. Ja, und ich habe heute wieder ein tolles Programm zusammengepackt mit toller Musik. Und wir starten mit einer Melodie von einem Klassiker, den ihr sicher schon öfters gehört habt. Original ist er von Roger Miller, genau, nämlich King of the Roads. Ja, und es gibt einen gebürtigen Österreicher, der inzwischen im Kanton Thurgau in der Schweiz lebt. Es geht natürlich um den Sänger Johnny Hill. Ja, und von ihm haben wir die deutsche Version aus dem Jahre 1979, nämlich der Song heißt König der Landstraße. Ja, und danach kommen wir zu einer sogenannten Newcomerin, nämlich der Sierra Farrell. Und die hat 2024 ein Album rausgebracht. Und das war das Album Trail of Flowers, und das ist ein ganz besonderes Album, nämlich sie hat 4 Grammys abgeräumt, und zwar ist sie quasi von der Straßenmusik zu Amerikaner-Künstlerin geworden, die Sierra Farrell mit einem
1: von den zeitlosen Klassikern bis zu den großen Hits von heute. 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

Ja, Freunde, einen wunderschönen guten Abend. Hier ist countrymusic24.com und am Mikrofon ist hier Friedrich Konradi aus dem Studio in Ulm. Und was war das doch gerade für ein toller Auftakt? Das war John Party mit Dirt on My Boots. Ja, ich heiße euch herzlich willkommen zur vierten Ausgabe der Sendung Country Roots. Und ich freue mich heute einen tollen Mix ausgesucht zu haben, hoffe ich doch zumindest. Und zwar, natürlich haben wir internationale Stars dabei und natürlich auch die beheimateten Country-Künstler, wie zum Beispiel jetzt fangen wir an mit einem Song. Und zwar, die stand auch schon auf der legendären Grand Ole Opry Bühne in Nashville. Natürlich das Mecca der Country Music. Es geht um die Linda Feller und sie singt, andere Mütter haben auch ein schönes Kind. Ja, und wenn ihr Fragen habt, Wünsche habt, schreibt uns doch gerne ein Mail ins Studio. Das geht ganz einfach und zwar über die E-Mail-Adresse. Klickt ihr einfach vorne unter dran, da es gerade läuft. Und da gibt's das E-Mail in Studio oder countryroads@countrymusic24.com oder ihr geht oben, wenn ihr Musikwünsche habt, 24.com oder ihr geht oben, wenn ihr Musikwünsche habt, natürlich auf das Radio Reiter und da gibt es dann die Wunschbox. Genau, ja. Und wir machen jetzt weiter mit Linda Feller, wie gesagt, und der Song heißt Andere Mütter haben auch ein schönes Kind. Ein ganz, ganz tolles Lied. Und dann kommen wir zu einem Mann, und zwar, der auch schon jetzt inzwischen zum 39. Mal auf den legendären Bühne stand, nämlich beim Nürburgring. Ja, bei diesem Trucker-Festival, beim ganz großen Trucker-Festival, das immer alle Jahre im Juli an der Mühlenbach-Schleife stattfindet. Ja, und Tom Astor haben wir mit einem Song ausgesucht, natürlich aus den 80er Jahren. Das hat er da, wie gesagt, immer viel auf Trucker-Festivals gespielt. Und er hat verraten bei einem Konzert, bei einem seiner letzten Konzerte, dass er eine Neuauflage plant mit dem Song Geistertruck. Und er hat auch dabei eine neue Produktion. Ja, das hat er erzählt und das wird es demnächst geben. Ja, ihr Lieben, wir starten. Linda Feller, andere Mütter haben auch ein schönes Kind. Und dann Tom Astor mit dem Song Geistertruck. Und ich wünsche euch viel Freude damit. Bitteschön.

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Tom Astor und sein Geistertruck und ihr hört die Sendung Country Roads Ausgabe Nummer 4 am Donnerstagabend, den 30. Juli 2026 hier bei countrymusic24.com. Schön, dass ihr mit dabei seid und zugeschaltet habt und zulauscht. Ja, gerade Tom Astor, wie gesagt, mit Geistertruck und demnächst dürfen wir sie erwarten, ja, die neue Produktion. Ich bin auch schon riesig gespannt darauf, was er uns präsentiert. Ja, auf jeden Fall ein Song im neuen Gewand. Ein altgedienter Song, den übrigens er jetzt wieder viel öfter auf großen Wunsch der Fans auf den Konzerten spielt. Jawohl, und jetzt geht's natürlich weiter und wir fliegen direkt rüber in die Staaten und das zu einer Band, die klingt, als wären sie direkt aus einer Zeitmaschine aus den 70er Jahren gestiegen. Und zwar macht euch bereit für die Jungs von Midland und ihr Thinking Problem, so heißt der Song. Genau, und der ist auch mit einer neueren Auflage rausgekommen. Und zwar machen das ja jetzt auch viele Künstler, dass sie unter anderem Unplugged spielen und Akustik. Ja, es gibt Leute, die mögen es nicht so, aber ich bin ein absoluter Fan der Akustikgitarren und der akustischen Musik und Unplugged. Ja. Und genau so eine tolle Version werden wir jetzt hören. Und danach, jawohl, danach geht es natürlich weiter. Und zwar zu Colter Well. Auch ein ganz, ganz großartiger Künstler. Colter Well. Und da hören wir dann natürlich Stepping on the Blacktop. Und ich wünsche euch ganz viel Freude damit. Jetzt hier mal erst aber die Akustikversion von Midland. Thinking Problem.

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1: Was für eine Wahnsinnsstimme. Caldwell, ein kanadischer Country-Musiker mit einer unfassbaren, tiefen, rauen Stimme. Die klingt, als hätte er schon 80 Jahre lang Whisky getrunken. Dabei war er übrigens bei diesem Song Anfang 20. Ja,

Schuber, 2023 leider verstorben, war mit der Western Union das absolute Herzblut der Berliner Country-Szene. Ja, und wie gesagt, jetzt gibt es einen Song und den hören wir dann jetzt, nämlich einen Song, vor dem man den Hut ziehen muss. Und zwar die deutsche Country-Welt wahnsinnig vermisst natürlich der große Levi Shuba und seine Western Union und ein Song, der genauso ist, wie er war, nämlich Bärenstark werden wir hören. Genau, ja, und dann geht's weiter mit Chris Stapleton und er schenkt uns jetzt den Tennessee Whiskey ein und weil der so gut brennt, drücken wir natürlich weiter. Danach gibt direkt ordentlich aufs Gaspedal. Die Hauptstadt. Cowboys von The Boss House reiten mit Don't Gimme Tats ins Studio. Ja, jetzt haben wir genug gestottert und machen hier den Levi Shuba und die Western Union mit Bärenstark und dann Chris Stapleton mit Tennessee Whiskey und dann gibt's natürlich Boss House auch im Anschluss noch. Don't Gimme Tats. Jawohl, viel Spaß wünsche ich euch damit. Ihr hört countrymusic24.com und am Mikrofon ist hier Friedrich Konradi, auch aus Ulm, an der schönen Donau aus dem Schwabenländle.

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countrymusic24.com. The Boss Hoss, don't give me tats. Ja, und die Jungs haben uns ganz schön wachgerüttelt. Ich hoffe, es ist angekommen und wir nehmen jetzt das Tempo ein bisschen raus und lassen zwei unfassbar tolle Frauen ans Mikrofon. Zuerst gibt es den herrlichen Modern Country für die Seele. Miranda Lambert und ihren Bluebird. Übrigens auch wieder in einer wunderschönen Akustikversion aufgenommen. Und es war im Jahr 2023. Ja, genau. Bluebird von ihr. Und danach gibt es ein echtes Highlight. Eine klassische Outlaw-Hymne. Und zwar von Welling Jennings und Willie Nelson. Die haben das zusammen gemacht. Aber wir hören sie in einer extrem edlen, samtweichen Version aus ihrem grandiosen Album Lady and Gentleman. Und kommt hier für euch natürlich die Lee Ann Wemyss. Ja, und sie hat den toll aufgenommen. Ja, und am Mikrofon ist hier Friedrich Conradi. Und ich sag bitteschön und viel Freude natürlich mit diesen tollen zwei Songs. Die Akustikversion von Miranda Lambert, Bluebird und dann Lee Ann Wemyss mit Good Heart-Hated Woman. Übrigens gibt es davon auch eine deutsche Version und zwar Ich werde gesucht in Bremerhaven und nein, das war natürlich falsch, sorry. Aber es gibt auf jeden Fall eine deutsche Version und natürlich, die hören wir uns jetzt an.

Leanne Wemyss mit dem Outlaw-Klassiker natürlich von Waylon Jennings gesungen als Karaoke aus ihrem Album Lady and Gentlemen's A Good Heart-Hated Woman. Ja, und ich mach mal hier eine kleine Verbesserung. Ich hatte ja vorhin gesagt, The Wanted Man ist original natürlich von Johnny Cash und ein ganz anderes Lied. Und zwar heißt der Song die deutsche Version von Gunter Gabriel, den ich übrigens später auch noch gerne spiele für euch. Und zwar heißt es Ein ehrbares Mädchen. Sie ist ein ehrbares Mädchen. Ja, genau so ist es. Ja, und jetzt geht's weiter mit den Jungs aus dem hohen Norden. Sie treten unter anderem auch auf in Süddeutschland. Ja, die Gruppe Truckstop. Und zwar im Oktober treten sie unter anderem in Aalen auf oder auch in Memmingen sind sie zu Gast. Ja, und natürlich auch viele weitere Termine sind angesagt. Also sie sind noch weiter auf Tournee, die Gruppe Truckstop. Ja, und sie haben auch inzwischen über 50 Jahre Bühnenerfahrung. Gegründet wurden sie natürlich im März 1973. Ja, und sie haben den längsten Aushilfsdrummer, der bis heute dabei ist, natürlich nicht mehr als Aushilfe. Der fester Bestandteil ist natürlich der Wolfgang Ebening, auch bekannt natürlich unter seinem Namen der Teddy. Ja, genau, Truckstop. Und die haben letztes Jahr natürlich auch ein neues Album rausgebracht. Und da habe ich eine Single-Auskopplung aus dem Album. Unter anderem gab es ja die Single-Auskopplung Moin Moin, wie man so schön in Hamburg sagt. Und dann gab es natürlich nochmal eine Single-Auskopplung. Und zwar, das war Freitags habe ich keine Freunde. Ja, und dann gibt's auch noch einen tollen Song, den ich dabei habe, und zwar Texas Lightning. Ja, Texas Lightning mit Olli Dietrich dabei. Und sie haben 2005 für den Eurovision Song Contest wollten sie antreten, waren aber nur im Vorentscheid dabei und haben es dann leider nicht geschafft, ausgewählt zu werden. Und sie haben ja einen Song rausgebracht, zwar No No Never heißt der Song, aber ich habe eine ganz besondere Version, und zwar eine Orchestra-Version. Also seid gespannt, hier ist Truckstop mit Freitags habe ich keine Freunde. Und dann natürlich Texas Lightning mit ihrer Orchestra-Version von

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Ja, das war natürlich das falsche Lied. Das war nochmal Texas Lightning mit No No Never. Ja, ihr Lieben, das war sie natürlich, die Stunde Country Roads hier bei Country Music 24.com. Ich sage vielen, vielen Dank fürs Zulauschen. Und das war die Ausgabe Nummer 4 aus dem Sendestudio in Ulm. Und am Mikrofon war ihr Friedrich Konradi, nicht zu verwechseln mit dem Friedrich Hoke, der übrigens auch Sendung macht hier, und zwar macht er hier seine Sendung. Genau. Und ich sage Dankeschön, dass ihr mit dabei wart, und wünsche euch jetzt noch einen wunderschönen Abend und für später eine gute Nacht und genau einen schönen Start in das Wochenende, und wir hören uns wieder in 14 Tagen. Ja, und wenn ihr Fragen habt, Anregungen habt, schreibt doch gerne eine Mail ins Studio. Die E-Mail ist countryroads@countrymusic24.com, und natürlich gibt es die Wiederholung zu hören am diesen Samstag von 12 bis 13 Uhr, und hört auch bei den Kollegen rein. Ja, und ich verabschiede mich und sage Keep it Country bei countrymusic24.com, und am Mikrofon war ihr Friedrich, genau, und verabschieden tue ich mich heute mit einer tollen Melodie von Chet Atkins und Mark Knopfler zusammen, und zwar den Chairman. Bitteschön, und viel Freude wünsche ich damit.

aus Boulder, Colorado. Zum Einstieg der Singer-Songwriter und Multiinstrumentalist Taylor Tuke mit seiner letztjährigen Single Mississippi in My Veins. Selbst geschrieben. Jetzt lebt er in Nashville und Taylor Tuke hat an der University of Colorado in Boulder auch studiert. Im Anschluss gewährte Taylor Tuke uns einen kleinen Einblick in sein aktuelles Album Prodigal Son. Bei der Eigenkomposition 40 West to Memphis. Gute Fahrt, würde ich da mal sagen. Montag, 27. Juli 2026, 0 und exakt 8 Minuten. Damit wieder herzlich willkommen zu Americana, live aus dem Studio 1 in Ulm. Friedrich Hoog in the house und wir können in den nächsten 3 Stunden wieder gemeinsam amerikanische Musik hören. Alternativ und exklusiv. Und das immer in den ersten 3 Stunden der Woche. Listen, there's music in the air. Herzliche Grüße gehen an dieser Stelle wieder an DJ Mick, DJ Wölkchen, DJ Bronco und CountryMusic24.com. 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Ja, Taylor Tuke kann harten Rock, feinen Country und Singer-Songwriter. In den Hidden Creek Studios in Nashville ist er als Produzent tätig, wenn er nicht gerade auf Tour ist. Klar, dass er sein letztjähriges Album Prodigal Son auch selbst produziert hat. In Little Boat aus seinem genannten Album zeigt er sich jetzt als Singer-Songwriter.

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Taylor Duke mit einer weiteren Eigenkomposition vom 2025er Album Prodigal Son. Der verlorene Sohn. Ja, Taylor Duke, erstmals in Americana zu hören. Und feinen Americana hat er letztes Jahr auch auf die Single Wanderin' Alone gepackt. Ebenfalls selbst geschrieben und selbst produziert. Say hello to Taylor Duke. Und im Anschluss an ihn noch ein T. TV Tucker. 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

Oh ja, mit Who Told You That startet Tucker Wetmore diese Woche direkt auf Platz 25 in die Country-Hitparade. Der 26-jährige Singer-Songwriter aus Kalama, Washington landet dabei bereits seinen 8. Chart-Hit. Und natürlich mag er die schönen Dinge des Lebens. Ashley Gourley, Mitglied der Songwriters Hall of Fame, ist einer der Co-Autoren von Who Told You That. Ja, und Lauren Alaina, die hat gemeinsam mit Ashley Gourley und Ben Johnson sich eine neue Single geschrieben, die sie gemeinsam mit ihrem Kindheitsfreund Kane Brown eingesungen hat. Never been in love. Noch nie war sie verliebt. Jetzt ist

ist sie. Here we go. Lauren Elena aus Russell, Georgia, mittlerweile 31 Jahre alt. In der 10. Staffel von American Idol war sie 2011 am Ende die Zweitplatzierte. Direkt hinter dem Gewinner der Staffel, Scotty McCreery. Und Never Been in Love ist ein sehr persönliches Lied von Lauren Elena, in dem sie ihre Gefühle beschreibt, als sie ihren Ehemann kennengelernt hat auf ihrem für den 28. August angekündigten Album Stages. Wird Lauren Elena noch mehr authentische Geschichten aus ihrem Leben erzählen. Zum Beispiel vom wilden Leben auf dem Lower Broadway in Nashville, vom Erwachsenwerden und vom Gründen einer Familie.

Immer wieder schauen wir in Americana gerne einmal nach Down Under, im Falle von Brad Cox eben in ein kleines Paradies im australischen Bundesstaat Queensland, wo Natur und Musik sich hautnah begegnen. Wenn er nicht gerade imkert, spielt er im Haus auf seinem Piano. Eben hörten wir die neue Single von Brad Cox mit dem Titel What Are the Odds? Aufgewachsen ist Brad Cox in Ginderbine im Bundesstaat New South Wales, mitten in schneebedeckten Bergen. 2018 hatte er auf sich aufmerksam gemacht, als er beim Tamworth Country Music Festival einen Talentwettbewerb gewonnen hat. Inzwischen liegen 4 Alben von Brad Cox vor. Mit der Single What Are The Odds arbeitet er schon am 5. Album. Er sagt, da habe er gemeinsam mit Joe McGovern ein perfektes Hochzeitslied geschrieben, allerdings 2 Jahre nach seiner eigenen Hochzeit, aber dennoch für seine Frau. Vor 10 Tagen hat Brad Cox seine neue Tournee gestartet im Astor Theatre in Perth. Im Juni diesen Jahres hat Brad Cox beim CMA Festival in Nashville, Tennessee gespielt und dabei den Amerikanern gezeigt, wie australische Country Music des Jahres 2026 klingt. Am 29. Juli Brad Cox übrigens live zu erleben im In the Station in seinem Heimatort Ginderbine, New South Wales. Am 31. Juli im Forum in Melbourne und am 1. August im Enmore Theatre in Sydney. Checken wir doch mal rein in das aktuelle 4. Album von Brad Cox mit dem Titel Endemic Intelligence in Multiple Dimensions bei Country Ain't Country, das Brad Cox gemeinsam mit Alex Burnett geschrieben hat. Er setzt sich in diesem Lied dafür ein, Grenzen einzureißen, die Menschen aufzunehmen und dem Gesang der Kinder zu lauschen. Neues ausprobieren bringt uns nach vorn. Tolle Hymne von Brad Cox mit Bruce Bounton an der Steel Guitar.

Weltoffene Musik aus Australien mit Red Cox, Jesse O'Neill und Ray Thistle-Thwaite. Keep Tapping On vom aktuellen Album von Red Cox. Da finden wir auch Make a Life. Mach was aus deinem Leben und genieße lieber noch ein weiteres Bierchen, ehe es zu spät ist. Red Cox.

Auf seinem dritten Album Acres von 2023 zeigt Brad Cox der künftigen Schwiegermutter, dem Chef und der Freundin die Grenzen auf, denn er mag auch mal sein eigenes Ding machen und da sind bei ihm Angeln und ein Bierchen zischen. On top of the list, Beer and Fishing. Brad Cox hat es einfach drauf, auch als Autor, denn er schreibt bei allen seinen Liedern mit. Come in, Brad Cox, mit dem Titelsong seines dritten Albums Acres von 2023.

Wildfires hat Brad Cox gemeinsam mit Ian Moss eingesungen, ebenfalls vom Album Acres. Wann schmeckt das Bier am besten? In der jetzigen Jahreszeit, wenn es warm ist draußen. Brad Cox nennt das Drinking Season auf seinem zweiten Album My Mind's Projection von 2020.

Auch Wasted Time entnehmen wir dem zweiten Album von Brad Cox von 2020 mit dem Titel My Mind's Projection. Australien, den Amerikaner Brad Cox ist dort verwurzelt, aber das bedeutet ja nicht unbedingt, dass er seine Musik auf Australien beschränken würde. Blicken wir doch mal rasch zurück zum ersten Album mit dem Titel Brad Cox von 2018 mit Somewhere Like Cheyenne. Beste Musik für den Sommer.

Auch sommerlich sonnig. Found My Way Home, Brad Cox 2018 vom ersten Album Brad Cox. Und auch da gibt es Bier, nicht nur eines, that's in the contract. Blenden wir in Sachen Juli-Sonne an dieser Stelle in Americana einmal genau 10 Jahre zurück. Zu Dean Brody und Alan Doyle. Soggy Bottom Summer, so fühlt sich der Sommer in Kanada an, auf dem Album Beautiful Freak Show.

Wer Sie treffen möchte, muss wohl in den US-Bundesstaat Wisconsin gehen. Tja, denn auf Ihrer Harley ist dieses Nummernschild drauf. Hello, Lady Harley. Truckstop aus Hamburg und die Bellamy Brothers aus Darby, Florida vermengen die sommerlichen Gefühle aus Hamburg, Florida und Wisconsin mit der Melancholie, die entsteht, wenn die Lady Harley nach nur einer Nacht schon wieder auf einem Sonnenstrahl davon reitet, begleitet von Country Guitar Licks. Weites Land, das dazugehörige Album von Truckstop. Ja, damit ist ein Gefühl von Liebe und Freiheit verbunden. 2013 war Jake Owen aus Winter Haven, Florida, auf dem sommerlichen weißen Sand unterwegs bei Beechin. Okay, wenn nicht jetzt, wann dann? Dieser Blick zurück zu seinem Nummer 1-Hit vom Album Days of Gold.

Nach dem Beachen von Florida Boy Jake Owen zu den Beach Boys aus Kalifornien. Diesen Sprung von Florida an die West Coast zur Surfband Nummer 1 ermöglichten 2021 Low Cash zusammen mit Mike Love und Bruce Johnston von den Beach Boys. Auf der EP Woods and Water finden wir diesen sommerlichen Ohrwurm. Und Bruce Johnston wird heute genau 84 Jahre und einen Monat alt. In Texas ist normalerweise immer alles ein wenig größer als anderswo, aber jetzt ist es zur Abwechslung mal anders. Denn der Swimmingpool ist definitiv kleiner als der Pazifik eben. Bei den Beach Boys, come in, Tanner Sparks aus dem Osten von Texas, The Pool Song. Am Swimmingpool, am Schwimmbad, da gibt es immerhin eiskaltes Bier. Also alles Bingo.

auf ihrer selbst verfassten aktuellen Single nimmt uns die Singer-Songwriterin und Multi-Instrumentalistin Nora Bass aus Panama City Beach, Florida mit ins feuchtwarme Louisiana. An der Bayou, da möchte sie bleiben. Eine weitere aktuelle Single von Nora Bass, die sie ebenfalls selbst geschrieben hat, hört auf den Namen No Bridges Burned.

Bluegrass in Americana. Mit der neuen Single von Unspoken Tradition, Company Man. Aus der Feder von Tim Stafford und Mark Baumgartner. Audie McGuinness am Leadgesang und der akustischen Gitarre, Zane McGuinness am Banjo, Ty Gilpin an der Mandoline, Seth Sankaraf, Kontrabass. Seth Sankaran natürlich. Ja, und am Harmoniegesang ist er auch. Ja, und schließlich haben wir da Tim Gardner an der Fiddle und ebenfalls am Harmoniegesang. Vince Gill hat am 8. Mai die EP Nobody Held Her Like Me herausgegeben, Teil seiner Serie mit EPs, die im Oktober 2025 angefangen hat mit I Gave You Everything I Had. Jeden Monat eine EP, ein Jahr lang. Checken wir rein bei Nobody Held Her Like That, Come In Vince Gill und Mama's Gone to Heaven, das Vince Gill und John Parks geschrieben haben. Um die Ecke kommt der Gospel Train ins Studio gefahren. Achtung, Entdeckung. Oh, schon zu spät.

Da geht Angelina nach Texas zurück und der Protagonist heult und heult. I cried all the way to Memphis, das Vince Gill gemeinsam mit Patrick Droney geschrieben hat. Oklahomas Vince Gill fasst in der EP-Serie seine letzten 50 Jahre zusammen. 50 Years from Home, Nobody Held Her Like That, heißt die EP vom Mai. Und da nehmen wir noch Going to Tampa, das Vince Gill gemeinsam mit Al Anderson und McKinley James geschrieben hat. Viel Spaß in Florida! Florida once again, darf man im Rahmen der heutigen sommerlichen Ausgabe von Americana sagen.

Mit John Arthur and the Eastern Kings sind wir wieder zurück auf dem Motorrad für einen Last Ride vom letztjährigen Album Not Just a Story. Die Band kommt aus London und steht für eine Mischung aus Country, Rock, Folk und Amerikaner. Zeit jetzt für Newtown aus Lexington, Kentucky. Evangeline vom Album Old World von 2018. Ganz aktuell geistert diese Nummer in den Bluegrass Today Weekly Airplay Charts herum.

Der Osteraufstand im April 1916 in Irland war ein militärischer Versuch, die Unabhängigkeit Irlands von Großbritannien zu erzwingen. Das hat nicht geklappt, ist gescheitert, aber es bereitete den Weg für die 1922 ausgerufene Unabhängigkeit Irlands. Josh O'Keefe hat das für seine live eingespielte neue Single Foggy Dew aufgegriffen. Eingespielt bei einem Workshop in Rathcrossy East im irischen County Cork an einem nebligen Nachmittag. Die Grafschaft Cork liegt im Süden Irlands, wo das Land das Meer küsst und einen Songschreiber schon mal zurückdenken lässt, wie das heutige Irland mit seinen Menschen so zustande gekommen ist. Josh O'Keefe kommt aus dem englischen Derby. Inzwischen lebt er in Nashville, Tennessee und packt in Music City seine Gitarre, seine Mundharmonika und seine engagierten Lieder aus. Am 20. März 2027 spielt Josh O'Keefe in Dublin im 1998 eröffneten Venue Vicar Street. Schon mal vormerken, sehr renommiertes Plätzchen. Vicar Street, 20. März 27, Josh O'Keefe live zu erleben. Low Cut Connie sind eine Rock'n'Roll-Band aus Philadelphia, Pennsylvania, um den Songschreiber, Sänger und Pianisten Adam Weiner. In New York hat er in schwulen Bars Piano gespielt, ehe er 2010 mit Musiker um sich herum geschart hat. So sind Low Cut Connie entstanden. Von Low Cut Connie gibt es brandneu ihr inzwischen 10. Album Living in the USA. Da hat sich in den letzten 2 Jahren schwer etwas zum Negativen verändert, meint Adam Weiner. Er sagt: Es widert mich an, wie unser Land abgleitet. Der Rock'n'Roll ist eine Kunstform, bei der man Tische umwirft. Es wird Zeit, das wieder zu tun. Das Album ist in einem Aufwasch eingespielt worden, also ohne Overdub-Sessions, voll ehrliche Musik. Bis in die Late-Night-Show von Stephen Colbert hat es Adam Weiner geschafft. Zu den Fans von Low Cut Connie gehören Elton John, Barack Obama und Bruce Springsteen. Einen für den 19. März 2025 geplanten Auftritt im Kennedy Center for the Performing Arts hat Adam Weiner abgesagt, nachdem Donald Trump das Venue für sich in Anspruch genommen und es sogar in Trump Center umbenannt hat. Im Titelsong vom brandneuen Album Living in the USA heißt es: Das Land ist nicht mehr meine Heimat. Es besorgt mich zutiefst, was in unserem Land gerade passiert. Der Traum von Amerika hat sich zerschlagen. Betet für die Zukunft und gibt den Kindern eine faire Chance, hier zu bleiben. Momentan sterben täglich Menschen auf unseren Straßen und Menschen riefen: Nehmt nicht mein Kind weg. Come in Americana, Low Cut Connie und Living in the USA.

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In Let Me Speak to Barbie beklagen sich Low-Cut Conny über Donald Trump. Hören wir von Low-Cut Conny noch Can't Be Wrong. Alle drei gehörten Aufnahmen kommen vom tollen neuen Album Low von Low-Cut Conny mit dem Titel Living in the USA und wurden von Bandleader Adam Weiner geschrieben. Can't Be Wrong. Here we go.

Die Hymne Take Me to the River, zwecks Reinigung der Seele, kommt vom aktuellen Album von Laszlo's Gone mit dem Titel Feeling Blue. Ähnlich wie bei Low Cut Conny steht auch bei Laszlo's Gone ein Mann im Mittelpunkt. Und zwar eines Musikkollektivs. Bei Laszlo's Gone ist das John Francis Barton III, auch Johnny Laszlo Barton genannt. Er schreibt die Lieder, singt und spielt akustische Gitarre und holt sich Musiker dazu. Aktuell sind dies der Schlagzeuger Dennis Holt, der schon für Taylor Swift, Emmylou Harris und die Band Kansas gespielt hat. Chris Donahue spielt den Bass, auch er arbeitete schon mit Emmylou Harris zusammen, außerdem mit Elvis Costello und Robert Plant. An der Hammond-Orgel und am Klavier hören wir Phil Madeira, der schon für Garth Brooks und Amy Grant gespielt hat. Schließlich ist da noch John Conley an der elektrischen Gitarre. Er ist ein gefragter Live-Musiker, unter anderem bei Kenny Chesney. Musikalisch erleben wir bei Laszlo's Gone Blues, Bluesrock, Americana, Gospel und klassischen Rock. Barton beschreibt das Projekt als Album-Erlebnis. Das Album soll möglichst als Ganzes gehört werden. Das Album Feeling Blue ist bereits 2025 erschienen und dort finden wir ein Lied, das ebenfalls Living in the USA heißt. Dieses Lied setzt sich für die Gleichberechtigung aller ein. Es kritisiert immer noch beanspruchten die Weißen die Macht in den USA für sich alleine. Klassenzimmer werden zu Kriegsgebieten, Amokläufe töten in Schulen und Kindergärten die Kinder. Es ist einfacher, eine schwere Waffe zu erlangen als den Führerschein. Welch fatale Schieflage in den USA. Come in Americana, Laszlo's Gone und ihr, Living in the USA.

Sie zieht sich den morgendlichen Sonnenschein rein. Keine Drogen, seine Hippie Queen. Das ist die neue Single von Nick Bosse, die er selbst verfasst hat. Nicolas Bosse, wie er offiziell heißt, kommt aus den New England Staaten an der Ostküste der USA, aus North Stonington, Connecticut. Genauer gesagt, dort ist er geboren und aufgewachsen. Musikalisch steht er für klassischen Country, Outlaw Country und Bluegrass. Seine Musik nimmt er in Nashville, Tennessee auf und als Vorbilder nennt er Merle Haggard, Waylon Jennings, Johnny Cash, Sturgill Simpson und Tyler Childers. Mit seiner Musik kehrt er zurück in eine Zeit, als der Mensch und die Natur noch im Einklang lebten. Und wir blenden an dieser Stelle mal zurück ins Jahr 2021 zur wunderbaren Single What Happened to Country, ebenfalls selbst geschrieben von Nick Bosse.

Musik, die für sich selber spricht. Nick Bosse, What Happened to Country Music? Und jetzt die Tageshits.

Am 27. Juli 1959, mithin heute vor 67 Jahren, stand Stonewall Jackson aus Emerson in North Carolina in der ersten von 5 großen Wochen an der Spitze der US Country Charts. Mit seinem ersten Top-Erfolg Waterloo aus der Feder von John D. Loudermilk und Murray John Wilkin. June Carter und Merle Kilgore haben für Johnny Cash Ring of Fire geschrieben, lange bevor Johnny Cash und June Carter am 1. März 1968 in Franklin, Kentucky geheiratet haben. Am 27. Juli 1963, also heute vor 63 Jahren, führte Johnny Cash in der ersten von 7 Wochen Billboards Country Charts an mit Ring of Fire, seinem 6. Chart-Topper. In Hendersonville sind Johnny Cash und June Carter auf dem dortigen Friedhof in einem Doppelgrab begraben, wenige Minuten nördlich von Nashville, halbe Autostunde oder so. Merle Kilgore, langjähriger Manager von Johnny Cash, liegt unweit dieses Grabmals. Und wie wir hören, brannte zwischen June Carter und Johnny Cash schon damals ein wildes Feuer. Ring of Fire

Am 27. Juli 1974, mithin heute vor 52 Jahren, stand Donna Fargo aus Mount Airy, North Carolina, mit You Can't Be a Beacon If Your Light Don't Shine aus der Feder von Martin Cooper an der Spitze der amerikanischen Country-Hitparade. Du kannst kein Leuchtturm sein, wenn dein eigenes Lichtlein nicht brennt. Inzwischen ist Donna Fargo auch schon 80 Jahre alt. Wenn wir am Rad der Zeit weiterdrehen, finden wir am 27. Juli 1985, also heute vor 41 Jahren, Earl Thomas Conley aus Portsmouth, Ohio, an der Spitze der Country-Hitparade mit Love, Don't Care Whose Heart It Breaks, das er gemeinsam mit Randy Scruggs geschrieben hat. Bereits der 9. Top-Erfolg für E.T.

Ausgekoppelt aus seinem Album Backroads führte Ricky Van Shelton aus Virginia mit I Am A Simple Man am 27. Juli 1991 die Country-Hitparade an. Heute vor genau 35 Jahren. Weiter zu einem weiteren Tageshit und der Gruppe Ricochet aus Texas, die die Country-Charts am 20. und 27. Juli 1996 anführte. In der zweiten Woche on top, heute vor ganz genau 30 Jahren, Daddy's Money, der einzige Spitzenreiter für die Band Ricochet.

damit sage ich vielen Dank fürs Zuhören bei Americana. Jede Woche in der Nacht von Sonntag auf Montag von Mitternacht bis 3 Uhr und immer nach unserem alten Motto, same time, same station, same good music. Redaktion, Musik, Zusammenstellung und ein Mikrofon in den vergangenen 3 Stunden Friedrich Hoog. Gute Nacht, guten Morgen and stay beautiful und bleiben Sie gesund und lustig und vor allem blau-gelb in den Farben der Ukraine.

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1: 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Hallo, hier spricht Henry Ei und ihr hört countrymusic24.com und ihr wisst ja, ich stehe auf Mädels mit Hut und Stiefeln und hier kommt der Song für euch, Cowgirls.

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